0: Du willst weniger Stress? Dann nimm Ashwagandha. Du willst mehr Drive im Bett? Dann nimm Shilajit.
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0: Du bist der Riese, der mich von einem hohen Felsen aus ins Meer geworfen hat. Ich bin ganz tief unter Wasser. Wenn das Tagebuch fertig ist, wird es geschehen, dass mein Kopf die Wasseroberfläche durchstößt, dass ich schwimmen werde und dass ich den Himmel wieder sehe. September 3. 1919. Lieber Pierre, Franz braucht Sie. Kommen Sie so schnell wie möglich. Die Situation ist verworren. Nicht verzweifelt, aber immerhin. Wir suchen nach Möglichkeiten, das zu ändern. Das geht zeitweilig, aber wir finden keine Lösung. Er ist ein so wunderbares Wesen. Wie ein eingeschlafenes Buch. Oder tot. Vielleicht können Sie ihn aufwecken. Ich nicht. Ich meinerseits möchte Ihnen mein ganzes Durcheinander erzählen und alles andere. Und wenn Sie als Feind kommen, fordere ich Sie zum Kampf heraus. Bonne chance, Helen.
1: Das Spiel der indiskreten Fragen.
0: Welchen Gesichtszug liebt ihr am meisten im Gesicht eurer Geliebten?
2: Das archaische Lächeln. Das gilt für beide, an die ich denke.
0: Ich bin beleidigt. Denke an René.
2: Haben deine allernächsten Wünsche mit Liebe zu tun?
0: Ja.
2: Es geht um sexuelle Liebe.
0: Ich weiß.
3: Ich kenne doch Helen.
0: Revanche. Ich bin zufrieden. Alle stellen sich vor, dass es Pierre ist, an den ich denke. Die Stille ist mir peinlich. Hohenschäftlarn, Dienstag, 10. August 1920. Franz in München. Weißes Kleid, ein Kind an jeder Hand. 5 Uhr. Der Zug kommt an. Ist das Pierre? Ich erkenne ihn nicht wieder. Ich weiß genau, dass er es sein muss. Er kommt näher, blass, lächelnd, die langen Arme noch länger durch 2 Koffer, die wie Gewichte daran hängen. Wann werden seine Arme frei sein? On se serre la main. Ich schaue ihn kurz an und freue mich darauf, ihn später richtig in Augenschein zu nehmen.
4: Die Erdkugel. Skandinavien. Die Köpfe von Helen und Pierre Sombras. Die Füße am Südpol. Die 4 Arme umschließen die ganze Welt, die herumwirbelt.
0: Pierres Kopf erscheint an einem Fenster, das wir noch nie geöffnet haben. La tête de Pierre au milieu. Toute la maison vivante. Er ist wie ich. Schöne Neugierde. Ich verstehe, dass Franz uns beide liebt. But. Aber wenn Sie wieder anfangen, in meiner Gegenwart miteinander zu reden, als gäbe es mich gar nicht, könnte ich mich hier nicht durch einen Sprung in die Seine rächen. Dann muss ich etwas anderes erfinden, um Ihnen Angst zu machen. Pierre liest aus seinem Don Juan vor, den Franz übersetzen wird. Pierre lässt mich ein Kapitel aussuchen. Don Juan et la passante. Erst schüchtern, dann liest er wundervoll.
5: Boban, wie stellst du dir Don Juan vor?
6: Mittelgroß, schlank, elegant geschnittene Anzüge und Stiefel. Und du?
5: Ich? Ich habe keine Fantasie. Ich stelle mir vor wie Pierre, wie den Autor. Tout à fait.
0: Dimanche, 15 août. Pierre bekommt ein Telegramm. Er fährt um 2 Uhr mit Boban nach München, um Karl Sternheim zu treffen. Abends Koch, Franz und ich auf der Matratze. Die Tür ist offen. Großartige Nacht. Koch erzählt. Traurig sein Leben. Traurig, mit diesen beiden Männern zusammen zu sein, die nicht interessiert sind. Es scheint mir, dass viel Zeit verfließt. Dass die Erde sich dreht. Traurig, Franz und ich. Allein.

0: Dienstag, 17. August. After dinner. En cause. Ich trödle herum. Brüskement sage ich zu Franz: Wir gehen jetzt spazieren. Pierre und ich. Auf dem Weg, ich fühle mich gut, erzähle. Keine Schwierigkeit zu sprechen. Über die Landwirtschaft, die ich im letzten Jahr in Pommern lernen wollte. Über die Ehe mit Franz.
1: D'ailleurs, il est un saint. Franz ist ein Heiliger.
0: Er hat mich allein gelassen. Er hat es nicht begriffen, als ich ihn das erste Mal betrogen habe. Er schaut nie hin. Er möchte, dass ich glücklich bin, sogar wenn ich ihn betrüge. Ich hasse es, wenn er mich alles machen lässt. Ich mache manchmal blöde Dummheiten. Vielleicht, um ihm ein Schauspiel zu bieten. Au fond, je l'aime beaucoup. Aber ich brauche Leben und Bewegung. J'ai eu un tas d'amour. Eine Menge Liebhaber. Vielleicht übertrieben.
1: Sie haben mich ganz unsicher gemacht.
0: Ich weiß, warum. Ich will etwas von ihnen. Ich will, dass sie vollkommen schön sind. Perfekt. Das ist es, was ich denke. Wenn ich ein Mann wäre, wäre ich wie sie. Er beginnt von Liebe zu sprechen. Ich bin überrascht. Ich frage mich, ob ich richtig gehört habe. Warum erfindet er etwas? Ich glaube ihnen nicht. Ich sage, dass ich schrecklich bin in der Liebe.
1: Das geht sie nichts an.
0: Wir sind auf einem steilen, abschüssigen Weg mit vielen Steinen. Die Sterne zeigen mir die Richtung an. Ich will ihn nicht lieben. Ich bin darauf überhaupt nicht vorbereitet. Je suis une femme seule. Wir verstehen uns. Wir wollen gegen diese Versuchung ankämpfen. Umso besser, wenn wir sie töten.
1: Ich habe Sehnsucht.
0: Ich liebe ihn auch gar nicht.
1: Ich werde mich die ganze Nacht nach ihnen sehnen.
0: Ich zweifle an allem, was er sagt.
1: Ich möchte mit ihnen zusammenbleiben, rauchen, endlos weiterreden im Kerzenschein.
2: Eh bien, c'était joli.
0: Im Garten, dunkel unter den Bäumen. Du glaubst, dass wir geflirtet haben? Seine sanfte Stimme. Dürstig. Aber er ist charmant. Dein Pierre. Ich habe noch nie einer Versuchung widerstanden. Ich stelle den Spiegel auf. Schaue mich lange an. Meine Hässlichkeit. Suche nach anziehenden Punkten. Kritik. Meine Haare. Verdorben durch weiße Strähnen. Meine Haut. Faltig. Verbraucht. Ohne Frische. Meine Stirn. Wie von einem Mann. Muss sie verstecken. Meine Ohren. Wie von einem Tier. Ich decke sie schnell zu. Ich mache sie wieder frei. Es sind die Ohren meines Großvaters. Ich imitiere seinen Gesichtsausdruck. Ich mache mir selbst Angst. Er ist es im Spiegel und schaut mich strafend an. Meine Augen. Ich liebe sie zärtlich. Meine schönen Augen. Ich beuge den Kopf rückwärts, um die Lider zu sehen, die meine Augen ganz rund bedecken, wie auf den Fotos von Theseus. Die Nase. Verdammtes altes Ding. Aber da sie geliebt wird, verzeihe ich ihr. Der Mund. Das bin ich, kann ich nicht beurteilen. Er ist für mich genauso gefährlich. Geheimnisvoll. Ein Versprechen wie die Zukunft, die schon in mir steckt. Die Zähne. So viele Mängel. Bräuchten eine komplette Operation. Das Kinn. Zu groß, vulgär. Der ganze Kopf ist zu groß. Ich bin die hässlichste Frau von allen, die ich kenne. Der Spiegel lügt. Unter all dem Hässlichen bin ich in Wirklichkeit schön. Der Spiegel lügt. Hinter all dem Hässlichen bin ich in Wirklichkeit schön.

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Ich werde weiterhelfen. Mit großer Dankbarkeit begrüße ich es, dass mir das neue Blatt die Gelegenheit gibt, Stellung zu Ihrer Artikelserie zu nehmen. Dieses Angebot will ich vorerst dazu nützen, die Wahrheit in kurzen Zügen herauszustellen. Ich lernte den Verfasser Dr. Horst Mann als einen Menschen kennen, der im Gegensatz zu allen anderen Berichterstattern, die je etwas über meine Person und das Geschehen verfassten, mit größter Gewissenhaftigkeit der Wahrheit auf den Grund ging. Daher sah ich auch keine Gefahr, Herrn Horst Mann etwas vorzuenthalten. Hier hatte ich zum ersten Mal das Gefühl, dass dieser ein wahrheitsliebender Mensch ist. Alle meine Schilderungen über das Geschehen, welches Menschen durch meine Hilfe aufgrund meiner Glaubenslehre als Heil im eigenen Körper, so auch an dem Körper seiner Nächsten erfahren haben, geschah immer in Gegenwart von Zeugen. Einmal und zum anderen konnte Herr Dr. Horst Mann sich sofort an Ort und Stelle von allem überzeugen, wie ich es ihm mitgeteilt bzw. berichtet hatte. Leider ist es mir nur möglich, infolge Raummangel einen geringen Teil des Geschehens an Erfolgen zu schildern. Natürlich schmälert dieses alles nicht die Wahrheit der Artikelserie. Meine selbstlose Aufopferung, Menschen zu helfen, wird mir nicht immer leicht gemacht. Man stellt mich auch sehr oft und gern vor ein Tribunal. Dieses liegt meines Wissens allein nur daran, dass erstens Menschen von den natürlichen göttlichen Kräften nichts mehr wissen, noch daran glauben können und zweitens es auch nicht mehr wollen, da sie ihren Methoden und Versuchen verfallen, es auch nicht dulden können, dass ein von ihnen nicht geschulter sie im Tun übertrifft. All diesen Nichtswissern, Nichtskönnern und Nichtsgönnern ist bisher jedes Mittel recht gewesen, mich herabzuwürdigen, indem sie mich des Verstoßes gegen das Heilpraktikergesetz bezichtigten. Von einer Glaubenslehre des Menschen Gröning dürfte deshalb niemals die Rede sein, da nach dem Grundgesetz die Verbreitung jeder Lehre frei und auch unantastbar sei. Daher sehr leicht erklärlich, Gröning muss mit allen Mitteln bekämpft werden, wie auch behördlicherseits erklärt wird, dass ich meinen Lebensunterhalt vom Heilen bestreite. Es wird mir dieses als ein geschäftsmäßiges Gewerbe ausgelegt. Hier meine kurz gefasste Antwort zu all dem Übel und den entstellten Angaben. Nicht ich heile, sondern es führt den Menschen durch meine Glaubenslehre zu seinem Heil und zum anderen lebe ich nicht davon, sondern dafür. In Goethes Faust finden wir die Stelle, wo es heißt, es ist ein Teil von jener Macht, die stets das Böse will und doch das Gute schafft. Aus diesem Grunde halte ich es sogar für sehr notwendig, mich schon heute bei all den Menschen zu bedanken, die mich mit allen meist frei erlogenen und schmutzigen Mitteln bekämpft haben, dass sie mir geholfen haben, das zu werden, was alle meine Gegner nicht wollten. Heute weiß ich sehr genau, dass ich den Hilflosen wirklich helfen kann und dieses auch tun werde. Ich betrachte es als meine Pflicht und Schuldigkeit, meinen Nächsten aus wahrer Nächstenliebe zu helfen. Selbst Bismarck sagte, wem Gott die Kraft gegeben, den Menschen zu helfen, dem kann und darf die Polizei sie nicht nehmen. Welch ein Mensch hat wohl das Recht, einem anderen, der sein Wissen in die Tat umsetzt, dieses zu verbieten, zumal alles Gute im Göttlichen wurzelt. Für mein Sein müsste sich meines Erachtens die Wissenschaft von heute sehr interessieren, allein schon deshalb, da mein Tun eine Anregung zur Forschung gibt, und zwar für eine Aufgabe von morgen. War es nicht immer schon so, dass der Verstand des Menschen das Neue kritisierte und sogar verspottete, bis sich der wahre Kern durchsetzte und die Wahrheit zur Wirklichkeit wurde? Allen meinen Freunden versichere ich, dass ich weiterhin helfen werde. So oft man mich ruft und benötigt. Trotz aller großen Widerstände und Hindernisse werde ich sie niemals, auch dann nicht im Stich lassen,
wenn mich meine Aufgaben nach den Vereinigten Staaten führen. Bei diesem Wirken, Menschen zu helfen, geht es nicht um die Person Bruno Gröning, sondern um jeden, der es nötig hat. Wir, das heißt Sie und ich, sind Gott allein zu großem Dank verpflichtet, indem er für uns so viel bestimmt hat, dass wir unseren Nächsten helfen können. Ich bin weiter nichts als nur ein ganz natürlich gebliebener Mensch. Auch mein Körper ist Krankheiten ausgesetzt, wenn ich die Unordnung in mir aufkommen lasse. Tausende meiner Mitmenschen bestätigen mir, dass sie durch mich Besserung oder Heilung erfahren haben und sind auch bereit, jeden Eid hierfür auf sich zu nehmen. Hiermit sei Ihnen allen gesagt, dass Sie das Heil an sich selbst, das heißt am eigenen Körper, erfahren haben. Meine Worte, oder besser gesagt, mein Glaube an das Gute gab und gibt mir die Kraft, den Menschen zu helfen. Mit diesem übernimmt der bisher noch Ungläubige den Glauben an seine Gesundheit, was ja nur in Wirklichkeit die göttliche Ordnung ist. So er weiterhin in der göttlichen Ordnung lebt, wird er sich immer frei von jeglichen Beschwerden fühlen und ist somit ein lebensfroh, bejahender Mensch. Das heißt, er bejaht das Gute, Gott selbst. Es wird ihm in Zukunft ein leichtes sein, jegliche Beschwerden, für die der Körper anfällig ist, abzuwehren. Aus diesem Grunde sage ich sehr genau und gern, nicht ich heile, sondern es heilt. Vertraue und glaube, es hilft, es heilt die göttliche Kraft. Eine Frage an alle die, die mich zum Heilpraktiker gestempelt haben, beziehungsweise dies zu tun beabsichtigen. Was habe ich mit den Approbierten, das heißt mit den Heilpraktikern, gemein? Ich muss schon sagen, dass ich mit diesen nichts gemein haben will, da mein Tun mit diesen nicht in Einklang zu bringen ist. Allein schon deshalb nicht, weil ich keinen Menschen nach Krankheiten befrage, es ihnen sogar in aller Strenge untersage, mir auch nur ein Wort von ihrer Krankheit zu sagen oder ein Krankheitssymptom zu nennen. Hierin unterscheide ich mich von dem bereits genannten sehr stark, indem ich keine Krankheit zu behandeln gedenke. Dieses belasse ich denen, die das Recht hierzu behördlicherseits erhalten haben. Außerdem verordne ich keine Arzneien und gebe jedem Hilfesuchenden den guten Rat, so er von mir die Behandlung seiner Krankheit erwartet, sich an einen Arzt zu wenden. Kurz gesagt, ich tue nur das, was auch ein jeder tun muss: helfen und nochmals helfen. Immer und immer wieder den Menschen zum Guten raten, zumal er ja das Gute erwartet und nötig hat. Wenn der Mensch an das wahre, göttliche wieder glauben kann, so wird er das Heil an sich selbst dann erfahren, wenn er den Glauben in die Tat umzusetzen weiß. Ich verabscheue entschieden das Böse, Krankheit, und glaube fest an all das Gute im Menschen, auch für denjenigen, der heute noch nicht glauben kann oder will. Daher sehe ich hierin meine großen Lebensaufgaben, für all die zu beten, die es nicht können, und werde es so lang tun, bis sie selbst dazu in der Lage sind. Nun erst recht rufe ich jedem Menschen zu, die gerade in letzter Zeit, ich muss schon sagen, durch die Artikelserie im Neuen Blatt die Wahrheit erfahren haben, wie es um Gröning steht und wie bereits Kranke und zudem noch von den Ärzten Aufgegebene ihre volle Gesundheit zurückerlangten, dass auch sie nicht verzagen und nur über Krankheit klagen, sondern dass sie sich nur dem Göttlichen hinzugeben haben. Dieser Raum ist zu klein, um das alles hier in voller Deutlichkeit auszuführen. Es muss gesagt werden: Vertrauen zum Guten ist die Grundlage der göttlichen Ordnung. Wer alles nur mit Misstrauen betrachtet, kann den Wert des Vertrauens und seine Größe nicht ermessen. Freunde meiner Gemeinschaften fordere ich sehr oft auf, ihrem Körper mehr Beachtung zu schenken und auch die Zeit und Gelegenheit zu nützen, indem sie ihrem Körper das zukommen lassen,
was für ihn von Gott bestimmt ist. Die natürlichen Kräfte dringen nur dann in den Körper ein, wenn der Mensch die Ruhe bewahrt, die hierzu das Notwendigste ist. Einmal, und zum anderen er ja wissen muss, was sein Körper anstelle der Unordnung nötig hat. Die Einhaltung der hier von mir gegebenen kurzen Belehrung führt jeden zu seinem Heil zurück. So rufe ich all denen, die es angeht, zum Schluss zu: Vertraue und glaube.

0: Den 20. Jänner ging Lenz durchs Gebirge. Die Gipfel und hohen Bergflächen im Schnee, die Täler hinunter graues Gestein, grüne Flächen, Felsen und Tannen. Es war nass kalt. Das Wasser rieselte die Felsen hinunter und sprang über den Weg. Die Äste der Tannen hingen schwer herab in die feuchte Luft. Am Himmel zogen graue Wolken, aber alles so dicht. Und dann dampfte der Nebel herauf und strich schwer und feucht durch das Gestreu, so träge, so plump. Er ging gleichgültig weiter. Es lag ihm nichts am Weg, bald auf, bald abwärts. Müdigkeit spürte er keine. Anfangs drängte es ihm in der Brust, wenn das Gestein so wegsprang und der graue Wald sich unter ihm schüttelte und der Nebel die Formen bald verschlang, bald die gewaltigen Glieder halb entblößte. Es drängte in ihn. Er suchte nach etwas, wie nach verlorenen Träumen. Aber er fand nichts. Es war ihm alles so klein, so nahe, so nass. Er begriff nicht, dass er so viel Zeit brauchte, um einen Abhang hinunterzuklimmen, einen fernen Punkt zu erreichen. Er meinte, er müsse alles mit ein paar Schritten ausmessen können. Nur manchmal, wenn der Sturm das Gewölk in die Täler warf und es den Wald heraufdampfte und die Felsen wach wurden, bald die fern verhallende Donner und dann gewaltig herandrausten, in Tönen, als wollten sie in ihrem wilden Jubel die Erde besingen und die Wolken heransprengten wie wilde Tiere. Oder wenn der Sturm das Gewölk abwärts trieb und einen lichtblauen See hineinriss und Sonnenschein dazwischen durchging und sein blitzendes Schwert an den Schneeflächen zog, sodass ein helles, blendendes Licht über die Gipfel in die Täler schlich und dann der Wind. Dann riss es ihm in der Brust. Er stand keuchend, den Leib vorwärts gebogen, Augen und Mund weit offen. Er meinte, er müsse den Sturm in sich saugen, alles in sich fassen. Er dehnte sich aus und lag über der Erde. Er wühlte sich in das All hinein. Es war eine Lust, die ihm wehtat. Aber es waren nur Augenblicke. Dann erhob er sich, nüchtern, fast ruhig. Er wusste von nichts mehr.
1: Es war eine Lust, die ihm wehrte. Aber es waren nur Augenblicke. Dann erhob er sich, nüchtern, fast ruhig. Er wusste von nichts mehr.

0: Ich bin Abend, da ist ruhiger geworden.
1: Das Gewölk lag fest und unbeweglich am Himmel. Soweit der Blick reichte, nichts als Gipfel, von denen sich breite Flächen hinabzogen und alles so still, grau, dämmernd. Es wurde ihm entsetzlich einsam. Er war allein, ganz allein. Er musste sich niedersetzen. Das Biegen seines Fußes tönte wie Donner unter ihm. Es fasste ihn eine namenlose Angst. Er war im Leben. Er riss sich auf und flog den Abhang hinunter. Es war finster geworden. Himmel und Erde verschmolzen in eins. Es war, als ginge ihm etwas nach, als müsse ihn was Entsetzliches erreichen, etwas, das Menschen nicht ertragen können, als jage etwas auf Rossen hinter ihm. Endlich hörte er Stimmen. Er sah Lichten. Man sagte ihm, er hätte noch eine halbe Stunde noch weiter. Er ging durch das Dorf. Die Lichter schienen durch die Fenster. Er sah hinein und vorbeigehen. Kinder am Tische, alte Weiber, Mädchen, alles ruhige, stille Gesichter. Es war ihm, als müsse das Licht von ihnen ausstrahlen. Es war ihm leicht. Er war im Waldbach, im Pfarrhaus. Man saß am Tische, er hinein, die blonden Locken hingen um sein bleiches Gesicht. Es zuckte ihm in den Augen und um den Mund, seine Kleider waren zerrissen. Der Pfarrer hieß ihn willkommen, er hielt ihn für einen Handwerker. Seien Sie mir willkommen, obschon Sie mir unbekannt. Man sprach weiter, er suchte nach Worten und erzählte rasch, aber auf der Folter, nach und nach, wurde er das heimliche Zimmer und die stillen Gesichter, die aus dem Schatten hervortraten, das helle Kindergesicht, auf dem alles Licht zu ruhen schien, das neugierig vertrauend aufschaute bis zur Mutter, die hinten im Schatten engelgleich still saß. Er fing an zu erzählen von seiner Heimat. Er zeichnete allerhand Trachten. Man drängte sich teilnehmend um ihn. Er war gleich zu Haus. Sein blasses Kindergesicht, das jetzt lächelt, sein lebendiges Erzählen. Er wurde ruhig. Es war ihm, als träten alte Gestalten, vergessene Gesichter, wieder aus dem Dunkeln. Alte Lieder wachten auf. Er war weg, weit weg. Endlich war es Zeit zum Gehen. Man führte ihn über die Straße. Das Pfarrhaus war zu eng. Man gab ihm ein Zimmer im Schulhause. Er ging hinauf. Es war kalt oben, eine weite Stube, leer, ein hohes Bett im Hintergrund. Er stellte das Licht auf den Tisch und ging auf und ab. Er besann sich wieder auf den Tag, wie er hergekommen, wo er war. Das Zimmer im Pfarrhause mit seinen Lichtern und lieben Gesichtern. Es war ihm wie ein Schatten, ein Traum. Und es wurde ihm leer, wieder wie auf dem Berg. Das Licht war erloschen. Finsternis verschlang alles. Eine unnennbare Angst erfasste ihn. Er sprang auf, er lief durchs Zimmer, die Treppe hinunter vors Haus. Aber umsonst, alles finster, nichts. Es war ihm, als müsse er immer Vater unser sagen. Er konnte sich nicht mehr finden. Ein dunkler Instinkt trieb ihn, sich zu retten. Er stieß an die Steine, er riss sich mit den Nägeln. Der Schmerz
2: fing an, ihm das Bewusstsein wiederzugeben. Er stürzte sich in den Brunnen, aber das Wasser war nicht tief. Er patschte darin. Dann kamen die Leute, man hatte es gehört. Man rief ihm zu. Der Pfarrer kam gelaufen. Lenz war wieder zu sich gekommen. Es war ihm wieder leicht. Aber das ganze Bewusstsein seiner Lage stand vor ihm. Jetzt schämte er sich und war betrübt, dass er den guten Leuten Angst gemacht hatte. Er sagte ihnen, dass er gewohnt sei, kalt zu baden, und ging wieder hinauf. Die Erschöpfung ließ ihn endlich ruhen. Den anderen Tag ging es gut, dem Pfarrer zu Pferd durch das Tal, breite Bergflächen, die aus großer Höhe sich in ein gewundenes, schmales Tal zusammenzogen, das in vielfachen Richtungen sich hoch an den Bergen hinaufzog. Große Felsmassen, die sich unten ausbreiteten, wenig Wald, alles in grauen, ernsten Anflug, eine Aussicht nach Westen in das Land hinein, doch die Bergkette, die sich grad hinunter nach Süden und Norden zog, ihren Gipfel gewaltig ernsthaft verschweigend still stand. Gewaltige Lichtmassen, die manchmal aus den Tälern wie ein goldener Strom schwollen, dann wieder gewölbt, das an dem höchsten Gipfel lag, und dann langsam den Wald herab in das Tal glomm, oder in den Sonnenblitzen sich wie ein fliegendes silbernes Gespenst herabsenkte und holte, das bald nahe, bald ferne Wehen des Windes. Auch erschienen Punkte, Gerippe von Hütten, Bretter mit Stroh gedeckt, von ernster schwarzer Farbe. Die Leute, schweigend und ernst, als wagten sie die Ruhe ihres Tals nicht zu stören, grüßten ruhig, wie sie vorbeihielten. In den Hütten war es lebendig, man drängte sich um den Pfarrer. Er wies zurecht, gab Rat, tröstete, überall zutrauensvolle Blicke, Gebet. Die Leute erzählten Träume, Ahnen, dann rasch ins praktische Leben, Wege angelegt, Kanäle gegraben, die Schule besucht. Der Pfarrer war unermüdlich, Lenz fortwährend sein Begleiter, bald im Gespräch, bald tätig am Geschäft, bald in die Natur versunken. Alles wirkte wohltuend auf ihn. Aber nur, solange das Licht im Tal lag, war es ihm erträglich. Gegen Abend befiel ihn eine sonderbare Angst. Er hätte der Sonne nachlaufen mögen. Wie die Gegenstände nach und nach schattiger wurden, kam ihm alles so traumartig, so zuwider vor. Es kam ihm die Angst an, wie Kindern, die im Dunkeln schlafen müssen. Es war ihm, als sei er blind. Jetzt wuchs sie, der rettungslose Gedanke, als sei alles nur ein Traum, öffnete sich vor ihm. Er klammerte sich an alle Gegenstände. Gestalten zogen rasch an ihm vorbei. Er drängte sich an sie. Es waren Schatten. Das Leben wich aus ihm. Seine Glieder wurden ganz starr. Er sprach, er sang, er rezitierte Stellen aus Shakespeare, er griff nach allem, was sein Blut sonst hatte rascher fließen machen, er versuchte alles, aber kalt, kalt, er musste hinaus, ins Freie. Die grelle Wirkung der Kälte machte ihn besser.

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1: Befehl 01.
2: Sorg, Tisch, Schrengu.
1: 40.000 in einer Front.
2: Smirna, Lazana, Manometer.
1: Stillgestanden. Die Augen zum Manometer angelötet.

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Wir benötigen ein wandlungsfähig modifiziertes Virus, das ethisch vertretbar als Waffe eingesetzt werden kann. Das Virus sollte Individuen nicht unbedingt töten, sondern dafür sorgen, dass 1-2% der Bevölkerung eines Landes als wirtschaftlicher Leistungsträger komplett ausfällt. Durch diese generierten Folgepflegefälle bevorzugt Individuen im arbeitsfähigen bzw. gesellschaftlichen vorleistungsfähigen Alter treffen sollten, werden Geld und Ressourcen gebunden. Infolge dieser Entwicklung kann diese Gesellschaft kaum noch marktwirtschaftlich funktionieren und stürzt in eine gesellschaftliche Abwärtsspirale. Ein großer Teil der noch leistungsfähigen Bevölkerung wird sich nur noch um die Versorgung der chronisch Kranken kümmern müssen. Dieser Effekt ist das eigentliche Ziel, denn ergänzt durch gezielte Falschinformationen wird die angegriffene Bevölkerung sich sehr zeitnah durch Rezession, Armut und Hunger selbst destabilisieren. Das Recht auf Individualität, überhöht durch egoistische Rücksichtslosigkeit, wird zur Anomie führen. Und wir werden dann gezielt diese Strukturen infiltrieren und diese Bevölkerung befrieden, entindividualisieren und in unser System eingliedern. Wir halten dieses Vorgehen für ethisch vertretbar, da wir kaum töten oder Zwang ausüben. Das einzige Problem ist, das Virus hält sich nicht an Landesgrenzen. Somit müssen wir unseren eigenen Wirkungskreis möglichst abschotten und ebenfalls nicht unbeträchtliche gesellschaftliche Kollateralschäden in Kauf nehmen. Das halten wir aber für wirtschaftlich vertretbar.

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So, liebe Langnasen, im nächsten Lied, da taucht ein Wort auf, das heißt Karoshi. Oder Karoshi, wie der Japaner sagt. Ist, glaube ich, japanisch. Karoshi. Und heißt, glaube ich, so viel wie Tod durch Überarbeitung. Ne? Taucht da drüben relativ häufig auf, also nach einem leckeren 18-Stunden-Tag. Danach beim Firmenkaraoke, bop, fallen ja wohl. Ne? Ist so. Ne, das ist diese Überidentifikation mit der Firma, ne? Das schlägt auf die Herz-Kranz-Gefäße. Ne? Ist so. Und da das so häufig, das ist so häufig da, das wird von der Krankenkasse mittlerweile anerkannt. Das ist ein regulärer Tod, ne? Das ist so, man kann sich also dagegen versichern lassen. Ne? Die Angehörigen haben dann auch noch was davon. Der Tag fängt an mit Frühstücksfernsehen und ich mach mir sogar Frühstück dazu. Der Gutenberg sagt, er braucht keinen Schlaf, das ist heute schon sein 8. Interview. Der Tag fängt an für die Working Class auf der Baustelle, da stehen die Mustafas.

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Am Tag frage ich mich, ob du mich magst oder bist du am Netzwerken? Was ist das Thema? Sag mal, redest du mit mir oder mit deinem Knopf da oder hast du psychische Probleme? Am Tag gibt's jetzt Rhetorikkurse für Landwirte. Ist kein Jux. Der Bauer von heute steht ja nicht mehr auf dem Feld, sondern nur noch an der Flipchart. Der alte Taktikfuchs. 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Ich blühe jetzt das ganze Jahr. Paris Hilton sagt, ich brauche keinen Schlaf. Ich bin ein Avatar. 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

0: 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Per Steinbrück sagt, er braucht keinen Schlaf. Das Geld, das schläft ja auch nicht. Es gibt jetzt Suppe to go, so eine Minestrone auf die Hand, das brauch ich. Ich bin schwul, ich brauch keinen Schlaf und das ist gut so, sagt der Westerwelle. Heino sagt der Bild also mir, dass er jede Nacht einschläft mit der Hannelore in löffelchen Stellung. Darf er das, gehen wir zu Fuß oder werden wir geschattelt? Gehen wir zu Fuß oder werden wir geschattelt? Mein Bett ist weg. Laufe ich im Kreis oder im Quadrat? Ich gehe zu McDonald's und ich esse Salat. Ich gehe zu McDonald's und ich esse Salat. 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Karoshi!
1: Dankeschön. So.

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Küsten. Länder mit unklarem Umfang und Durchmesser werden als Küsten bezeichnet. Küsten werden in der Regel von Menschen bewohnt, die von den zuständigen Behörden als Verbrecher angesehen werden, es aber noch nicht ins Strafvollzugssystem geschafft haben. Die Aufnahme in das System kann Jahre beanspruchen, und diese Jahre verbringen die Menschen in dauernder Wartestellung in Küstennähe. Einige der Vorteile, die Küsten mit sich bringen, sind zum Beispiel saubere Luft, Abwesenheit von Bergen und eine bestimmte Art von großem, turmartigem Vogel, der seine Nistplätze im flachen Ufersand baut. Die Gegenwart dieser geometrischen Vögel wirkt, wie angenommen wird, tröstlich auf die Küstenbewohner und lenkt sie ab von der Wartezeit. In einigen Ländern ist es auch schon vorgekommen, dass Menschen von der Küste direkt ins Meer abwandern. Aus Helikoptern aufgenommene Kamerabilder zeigen dann eine Schar bunter Mützen, Handschuhe, Schals und Schuhe, die auf den Wellen schwimmen. Bis zu 3 oder 4 Tage sind diese Kleidungsstücke mitunter zu beobachten, bevor sie untergehen.

über Papageien. Kinderlose Papageien, die frei in der Wohnung fliegen, beginnen manchmal Schuhe zu füttern. Sie halten sie für offene Schnäbel und sammeln Körner für sie. Kein noch so hochhackiges, fremdes Paar Stiefel, das nur eine Nacht hier stehen blieb, muss leer nach Hause gehen.

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0: 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Was von funktionierenden Maschinen erwartet wird, sondern ins Soziale, das ich entzünde, das Menschliche ins Unmenschliche,
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0: Aber nichts los.
1: Da tun wir mal noch ein Bier.
0: Okay. Kannst du mir ein Wein mitbringen?

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